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1: Im Studio Fabian Hoffmann. Es ist die schwerste Wahlniederlage, die die CDU seit Jahrzehnten eingefahren hat. Das hat Bundeskanzler Friedrich Merz nach der Schlappe seiner Partei bei der Wahl in Sachsen-Anhalt gesagt. Er sei schockiert über den Sieg der AfD und kündigte Konsequenzen auch auf Bundesebene an. Merz stellt aber klar, am Reformkurs will er zusammen mit der SPD festhalten.
2: Unser Land braucht grundlegende Reformen. Dass wir sie auch nicht nur rational begründen, sondern emotional vermitteln müssen, ist jetzt eine gemeinsame Aufgabe, der ich mich auch stelle. Es geht um nicht mehr und um nicht weniger als um die Zukunft unseres Landes und die Chancen unserer Kinder und Enkelkinder.
1: Auch im August hat die Deutsche Bahn ziemlich gebummelt. Nur rund 54% der Züge kamen pünktlich ans Ziel. Das war gegenüber den Vormonaten nur eine leichte Verbesserung. Die Bahn macht die Rekordhitze dafür verantwortlich. Das habe unter anderem zu technischen Problemen geführt. Russland schließt alle Goethe-Institute. Das deutsche Generalkonsulat in St. Petersburg muss auch dicht machen. Der Kreml reagiert damit auf die Schließung des Russlandhauses in Berlin. Das hatte die Bundesregierung angeordnet. Sie macht Russland für den versuchten Drohnenanschlag am Flughafen Leipzig-Halle verantwortlich. Es ist ein großer Schritt bei der Energiewende. In Sachsen entsteht jetzt einer der leistungsfähigsten Batteriespeicher Deutschlands. Der Speicher in Boxberg soll Stromschwankungen bei der Windkraft und bei der Solarenergie überbrücken. Thoralf Schirmer vom Energieunternehmen LEAG sagte uns zur Größenordnung:
3: Wenn wir das jetzt also rein rechnerisch machen, sind es 640.000 Haushalte, die für 4 bis 6 Stunden versorgt werden könnten, wenn Wind und Sonne gerade nicht da sind. Also das ist vergleichbare Größe der Monopolregion Dresden.
1: Der Batteriespeicher in Boxberg soll bis Ende nächsten Jahres ans Netz gehen. Ungewöhnlicher Protest in Warschau. Dort sind rund 30 Roboter vor dem polnischen Digitalministerium auf die Straße gegangen und haben eine Regulierung für künstliche Intelligenz gefordert. Hinter dem Protest steht eine Initiative, die sich mit den Auswirkungen von KI auf den Arbeitsmarkt beschäftigt.
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4: Mit KI-Support. Viele Wolken gibt es heute erstmal und vor allem im Nordwesten kann am Nachmittag auch mal etwas Regen runterkommen. Später wird es in der Südosthälfte häufiger freundlich mit Sonne. Zum Abend sind in der Osthälfte vereinzelt Schauer und Gewitter dabei, teils kräftig mit Sturmböen. Die Höchstwerte liegen bei 18 bis 33 Grad. Morgen dann deutlich kühler, ab und zu Regen, maximal 22 Grad.

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1: Im Studio Fabian Hoffmann. Union und SPD wollen nach dem klaren Sieg der AfD in Sachsen-Anhalt Konsequenzen auf Bundesebene ziehen. Am eingeschlagenen Reformkurs will man aber festhalten, Eva-Maria Wölfel.
2: Ja, da sind sich alle einig. CDU-Chef und Kanzler Merz sagt, es gehe um eine stabile Zukunft des Landes. Aufgeben sei für ihn keine Option. Er wolle versuchen, die Menschen mit seiner Politik gezielter zu erreichen und nach Wegen zu suchen, wie die Regierung besser werden kann. Auch die SPD hält die angekündigten Reformen weiter für nötig, will aber wohl nachbessern. Co-Parteichefin Baas sagt, wir dürfen Sozialreformen nicht gegen die Menschen machen. Und ein Weiter-so geht nicht.
1: Die AfD feiert ihren Wahlerfolg in Sachsen-Anhalt, sucht aber noch einen Partner zum Regieren. Für CDU, SPD, Grüne und Linke kommt eine Zusammenarbeit nicht in Frage. Die AfD hat aber auch keine absolute Mehrheit. Spitzenkandidat Ulrich Siegmund.
3: Deswegen ist es jetzt unser Anspruch, genau diese stabile Mehrheit in den nächsten Tagen, Wochen zu organisieren. Ich habe das ja in meinen Eingangsworten schon gesagt, wie das aussehen könnte. Entweder durch die Unterstützung, und zwar vollständige Unterstützung einer Fraktion oder einzelner Abgeordneter.
1: Ja, und da kommt das BSW ins Spiel. Die Wagenknecht-Partei lehnt eine Zusammenarbeit mit der AfD nicht ab und sieht inhaltliche Schnittmengen. Statt Autos sollen im VW-Werk in Osnabrück künftig Rüstungsgüter gebaut werden, darunter Teile für ein Raketenabwehrsystem. Der Standort wird vom Land Niedersachsen und einem Investor übernommen. 3/4 der bisherigen VW-Jobs sollen nach der Übernahme erhalten bleiben. Sänger Xavier Naidoo soll wegen Volksverhetzung und Beleidigung der Prozess gemacht werden. Ihm wird unter anderem vorgeworfen, antisemitische Texte veröffentlicht zu haben, so das Landgericht Mannheim. Naidoo sorgt immer wieder für Aufsehen, etwa mit dem Verbreiten von Verschwörungsmythen. Die EU will in Grönland 200 Millionen Euro investieren. Einen entsprechenden Deal hat Kommissionschefin von der Leyen mit dem grönländischen Regierungschef unterschrieben. Es geht zum Beispiel um mehr Zusammenarbeit bei Bildung, Fischerei und erneuerbaren Energien.
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4: Mit KI-Support. Viele Wolken gibt es heute erstmal und vor allem im Nordwesten kann am Nachmittag auch mal etwas Regen runterkommen. Später wird es in der Südosthälfte häufiger freundlich mit Sonne. Zum Abend sind in der Osthälfte vereinzelt Schauer und Gewitter dabei, teils kräftig mit Sturmböen. Die Höchstwerte liegen bei 18 bis 33 Grad. Morgen dann deutlich kühler, ab und zu Regen, maximal 22 Grad.

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1: Im Studio Fabian Hoffmann. Schönen guten Morgen. Wirtschaftsverbände schlagen nach der Sachsen-Anhalt-Wahl Alarm. Sie fürchten, dass eine AfD-geführte Regierung den Fachkräftemangel weiter verschärfen könnte, weil Beschäftigte aus dem Ausland künftig eventuell einen Bogen um Deutschland machen. Dabei sind viele Firmen auf sie angewiesen, gerade in Sachsen-Anhalt, wo das Durchschnittsalter der Bevölkerung mit am höchsten ist. Sascha Gläser von der IHK Halle-Dessau sagt in der ARD:
2: Und wenn wir auf das Thema Demografie schauen, brauchen wir unbedingt ausländische Fachkräfte in den Unternehmen. Aber wir brauchen noch mehr. Wir brauchen auch ausländische Investoren, die weiter hier nach Sachsen-Anhalt kommen, die hier willkommen sein müssen.
1: Die Serie an Fällen von Stromsabotage geht weiter. In NRW wurden bei einem Kraftwerk nahe Aachen neue Abschussvorrichtungen entdeckt, außerdem weitere in Sachsen. Nach einem 48-jährigen Verdächtigen wird gefahndet. Er soll einige der Taten in Bekennerschreiben zugegeben haben. Viele Menschen in Deutschland sind skeptisch, wenn es um die digitale Brieftasche geht. Das zeigt eine neue Umfrage. Sicherheit ist das Thema Nummer 1. Mia Hehn berichtet.
3: Die größten Sorgen sind Hacking, Datendiebstahl und staatliche Überwachung. Fast 3/4 der Befragten befürchten außerdem, dass verschiedene Systeme und Apps nicht reibungslos zusammenspielen, so die Umfrage für den Digitaldienstleister IDNOW. Die digitale Brieftasche, in der etwa Krankenkassenkarte und Führerschein hinterlegt werden können, soll noch bis Ende des Jahres kommen. Alle EU-Mitgliedsländer sind verpflichtet, sie anzubieten.
1: Die Fußball-Champions League ist zurück. Borussia Dortmund empfängt heute zum Auftakt der Liga-Phase den FC Villarreal. Real. Die Spanier hatten in der heimischen Liga einen Fehlstart. Trotzdem warnt BVB-Trainer Niko Kovac:
4: Wir dürfen jetzt natürlich nicht den Fehler machen und das Ergebnis in der Liga im Moment bewerten und schon gar nicht überbewerten, weil das spiegelt nicht die Performance dieser Mannschaft in den ersten 4 Ligaspielen wider. Das ist eine Mannschaft und wir wissen auch, wenn die Champions League ertönt, dann ist es nochmal was anderes.
1: Der VfB Stuttgart trifft morgen auf den norwegischen Club Viking Stavanger und die Bayern und RB Leipzig müssen am Donnerstag ran.
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5: Mit KI-Support. Viele Wolken gibt es heute erstmal und vor allem im Nordwesten kann am Nachmittag auch mal etwas Regen runterkommen. Später wird es in der Südosthälfte häufiger freundlich mit Sonne. Zum Abend sind in der Osthälfte vereinzelt Schauer und Gewitter dabei, teils kräftig mit Sturmböen. Die Höchstwerte liegen bei 18 bis 33 Grad. Morgen dann deutlich kühler, ab und zu Regen, maximal 22 Grad.

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1: Im Studio Fabian Hoffmann. Schönen guten Morgen. Wirtschaftsverbände schlagen nach der Sachsen-Anhalt-Wahl Alarm. Sie fürchten, dass eine AfD-geführte Regierung den Fachkräftemangel weiter verschärfen könnte, weil Beschäftigte aus dem Ausland künftig eventuell einen Bogen um Deutschland machen. Dabei sind viele Firmen auf sie angewiesen, gerade in Sachsen-Anhalt, wo das Durchschnittsalter der Bevölkerung mit am höchsten ist. Sascha Gläser von der IHK Halle-Dessau sagt in der ARD:
2: Wenn wir auf das Thema Demografie schauen, brauchen wir unbedingt ausländische Fachkräfte in den Unternehmen. Aber wir brauchen noch mehr. Wir brauchen auch ausländische Investoren, die weiter hier nach Sachsen-Anhalt kommen, die hier willkommen sein müssen.
1: Die Serie an Fällen von Stromsabotage geht weiter. In NRW wurden bei einem Kraftwerk nahe Aachen neue Abschussvorrichtungen entdeckt, außerdem weitere in Sachsen. Nach einem 48-jährigen Verdächtigen wird gefahndet. Er soll einige der Taten in Bekennerschreiben zugegeben haben. Viele Menschen in Deutschland sind skeptisch, wenn es um die digitale Brieftasche geht. Das zeigt eine neue Umfrage. Sicherheit ist das Thema Nummer eins. Mia Hehn berichtet.
3: Die größten Sorgen sind Hacking, Datendiebstahl und staatliche Überwachung. Fast 3/4 der Befragten befürchten außerdem, dass verschiedene Systeme und Apps nicht reibungslos zusammenspielen, so die Umfrage für den Digitaldienstleister IDNOW. Die digitale Brieftasche, in der etwa Krankenkassenkarte und Führerschein hinterlegt werden können, soll noch bis Ende des Jahres kommen. Alle EU-Mitgliedsländer sind verpflichtet, sie anzubieten.
1: Die Fußball-Champions League ist zurück. Borussia Dortmund empfängt heute zum Auftakt der Liga-Phase den FC Villarreal. Die Spanier hatten in der heimischen Liga einen Fehlstart. Trotzdem warnt BVB-Trainer Niko Kovac:
4: Wir dürfen jetzt natürlich nicht den Fehler machen und das Ergebnis in der Liga im Moment bewerten und schon gar nicht überbewerten, weil das spiegelt nicht die Performance dieser Mannschaft in den ersten 4 Ligaspielen wider. Das ist eine Mannschaft und wir wissen auch, wenn die Champions League ertönt, dann ist es nochmal was anderes.
1: Der VfB Stuttgart trifft morgen auf den norwegischen Club Viking Stavanger und die Bayern und RB Leipzig müssen am Donnerstag ran.
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5: Mit KI-Support. Mehr Wolken gibt es heute Morgen vor allem im Westen. Ab und zu kann auch mal etwas Regen dabei sein. Später bleibt es insgesamt ziemlich wechselhaft. Nachmittags kommt vereinzelt wieder Regen runter und zum Abend sind in der Osthälfte auch Schauer und Gewitter möglich, teils kräftig mit Sturmböen. Dazu liegen die Höchstwerte bei 24 bis 33 Grad. Morgen dann deutlich kühler, maximal 22 Grad.

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1: Im Studio Sönke Röhling. Schönen guten Morgen. Deutschlands Schülerinnen und Schüler schneiden im PISA-Test so schlecht ab wie noch nie. Die 15-Jährigen können immer schlechter lesen und rechnen. Und auch in Naturwissenschaften geht's abwärts. In allen getesteten Bereichen kommt Deutschland nur noch auf durchschnittliche Werte. Die Bild berichtet vorab über die Studie, die heute vorgestellt wird. Die internationale PISA-Studie wird alle 3 Jahre erstellt. Nach der Wahl in Sachsen-Anhalt warnen Wirtschaftsverbände vor einer AfD-geführten Regierung. Ihrer Meinung nach dürfte sich etwa der Fachkräftemangel verschärfen. André Glatzel.
2: Der Handelsverband befürchtet, dass Fachkräfte aus dem Ausland künftig einen Bogen um Deutschland machen. Das sei ein Problem, weil der Einzelhandel auf sie angewiesen ist, um den Personalbedarf überhaupt zu decken. Ähnlich sieht es der Maschinenbauerverband VDMA. Schon jetzt würden sich in Sachsen-Anhalt frei werdende Stellen kaum noch besetzen lassen. Und der Bundesverband Erneuerbare Energien warnt, wer die Energiewende ausbremst, riskiere Arbeitsplätze und Investitionen.
1: Im Bundestag startet heute die Haushaltswoche. Finanzminister Klingbeil stellt seinen Etatentwurf fürs nächste Jahr vor, mit einer geplanten Neuverschuldung von 119 Milliarden Euro. Außerdem werden 2 neue Bundesminister vereidigt. Steffen Bilger übernimmt das Verkehrs- und Carsten Lindemann das Gesundheitsministerium. Russland schließt alle Goethe-Institute und auch das deutsche Generalkonsulat in St. Petersburg muss dicht machen. Der Kreml reagiert damit auf die Schließung des Russlandhauses in Berlin. Das hatte die Bundesregierung angeordnet. Sie macht Russland für den versuchten Drohnenanschlag am Leipziger Flughafen verantwortlich. Ungewöhnlicher Protest in Warschau. Dort sind rund 30 Roboter vor dem polnischen Digitalministerium auf die Straße gegangen und haben eine Regulierung für künstliche Intelligenz gefordert. Hinter dem Protest steht eine Initiative, die sich mit den Auswirkungen von KI auf den Arbeitsmarkt beschäftigt. Bei den US Open hat Alexander Zverev zum 5. Mal das Viertelfinale erreicht. Der Hamburger gewann gegen den Italiener Luciano Daderi glatt mit 6:2, 6:2 und 7:6. Damit hat er bei allen 4 Grand Slams in diesem Jahr die Runde der letzten 8 erreicht.
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3: Mit KI-Support. Viele Wolken gibt es heute Morgen, ganz im Westen auch mal mit etwas Regen, sonst bleibt es erstmal trocken. Tagsüber geht es zweigeteilt weiter, im Nordwesten eher grau und später ab und zu Regen. In der Südosthälfte oft sonnig und deutlich wärmer mit 24 bis 33 Grad. Zum Abend hin können in der Osthälfte Schauer und Gewitter aufziehen, dazu Sturmböen. Morgen dann deutlich gedämpfter, öfter Regen, zwischendurch auch mal Wolkenlücken, maximal 22 Grad.
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0: haben wir nach zweistündiger Diskussion gestern Abend, das musste auch mal gelüftet werden, uns entschieden, in die Opposition zu gehen. Für uns ist klar, wir sind abgewählt.
1: Die Serie an Fällen von Stromsabotage geht weiter. In NRW wurden bei einem Kraftwerk nahe Aachen neue Abschussvorrichtungen entdeckt, außerdem weitere in Sachsen. Nach einem 48-jährigen Verdächtigen wird weiter gefahndet. Er soll einige der Taten in Bekennerschreiben zugegeben haben. Wind oder Sonne, immer mehr Strom in Deutschland kommt aus erneuerbaren Energiequellen. In der ersten Jahreshälfte lag der Anteil bei gut 59%, so das Statistische Bundesamt. Der Haken: ist zu viel Ökostrom im Netz, müssen Anlagen abgeschaltet werden. Das kostet jährlich knapp eine halbe Milliarde Euro. Kunstdiebstahl in Frankreich. Aus einem Museum in der Nähe von Nizza an der Côte d'Azur sind 4 Renoir-Gemälde geklaut worden. Die Polizei rückte am frühen Morgen wenige Minuten nach dem Alarm an. Da waren die beiden Täter aber schon weg. Der geschätzte Schaden 9 Millionen Euro.
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3: Mit KI-Support. Sonnig bis wolkig ist es gerade, aber im Nordwesten hängen viele Wolken und am Nachmittag kann es da auch mal regnen. Später Richtung Abend wird es in der Osthälfte zappelig mit einzelnen Schauern und Gewittern. Dazu sind auch Sturmböen drin. Tagsüber liegen die Höchstwerte zwischen 18 und 33 Grad. Morgen dann deutlich gedämpfter, öfter Regen, sonst Wolken und nur ab und zu Sonne, maximal 22 Grad.
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1: Im Studio Sönke Röhling. Schönen guten Tag. Deutschland rutscht in puncto Bildung weiter ab. Im neuen PISA-Vergleich schneiden die 15-Jährigen so schlecht ab wie nie zuvor. Große Probleme gibt's in Naturwissenschaften, Lesen und Mathe. Mit dem Ergebnis liegt Deutschland international gesehen nur im Mittelfeld. PISA-Studienleiter Samuel Greif.
2: Besonders bemerkenswert ist der Trend. Nach einer Phase der deutlichen Verbesserungen beobachten wir seit rund 10 Jahren einen kontinuierlichen Kompetenzrückgang, der sich auch in PISA 2025 weiter fortsetzt.
1: Unter dem Eindruck des AfD-Erfolgs in Sachsen-Anhalt debattiert der Bundestag diese Woche übers Geld. Finanzminister Klingbeil hat zum Start der Haushaltswoche einen Spagat versucht. Einerseits lobte er den Reformkurs der Bundesregierung, andererseits warnte er davor, zu weit zu gehen und den Sozialstaat abzubauen. Nach dem Wahldesaster in Sachsen-Anhalt zieht die CDU Konsequenzen. Der gesamte Landesvorstand soll auf einem Sonderparteitag neu gewählt werden. Noch Ministerpräsident und Landeschef Schulz will nicht wieder antreten. Gleichzeitig kündigt er an, dass die CDU künftig in die Opposition gehen will. Wind oder Sonne, immer mehr Strom in Deutschland kommt aus erneuerbaren Energiequellen. In der ersten Jahreshälfte lag der Anteil bei gut 59%, so das Statistische Bundesamt. Der Haken, ist zu viel Ökostrom im Netz, müssen Anlagen abgeschaltet werden. Das kostet jährlich knapp 500 Millionen Euro. Da Vinci, Marie Curie und Beethoven oder Eisvogel, Weißstorch und Basthölpel. Die Umfrage, wie die nächsten Euroscheine aussehen sollen, läuft. Noch knapp 2 Wochen, dann kann man auf der Seite der Europäischen Zentralbank die Entwürfe angucken und bewerten. Die Fußball-Champions League ist zurück. Borussia Dortmund empfängt heute Abend zum Auftakt der Ligaphase den FC Villarreal. Die Spanier hatten in der heimischen Liga einen Fehlstart. Trotzdem warnt BVB-Trainer Niko Kovac.
3: Wir dürfen jetzt natürlich nicht den Fehler machen und das Ergebnis in der Liga im Moment bewerten und schon gar nicht überbewerten, weil das spiegelt nicht die Performance dieser Mannschaft in den ersten 4 Ligaspielen wider. Das ist eine Mannschaft und wir wissen auch, wenn die Champions League ertönt, dann ist es nochmal was anderes.
1: Der VfB Stuttgart trifft morgen auf den norwegischen Club Viking Stavanger und die Bayern und RB Leipzig müssen am Donnerstag ran.
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4: Mit KI-Support. Viele Wolken gibt es heute Mittag und ab und zu kann auch mal Regen runterkommen, während es in Bayern oft freundlicher und meist trocken bleibt. Später am Tag wird es in der zweiten Tageshälfte unruhiger, da sind vereinzelt Schauer und auch Gewitter drin, teils mit Sturmböen. Dazu liegen die Höchstwerte zwischen 18 und 33 Grad. Morgen dann deutlich kühler, maximal 22 Grad, dazu erstmal öfter Regen, später hier und da noch ein Schauer.

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0: Ja, Menschenskinder, holla die Walfine, dass ich das noch erleben darf. Heute als Opener bei uns ein Walzer, ja, ein Schatzwalzer sogar. Vielen Dank dafür an meinen Redakteur und Techniker Manni, für euch am Mikrofon Sascha Merz, und zwar mit Folge 4 von Studio Hoppepop hier in deinem Lieblingssender. Eine Stunde lang sind wir zusammen mit einigen Infos, ganz viel gute Laune, außerdem ein paar Tassen Kaffee wahrscheinlich und ja, abgemischt wird es mit bester Musik. Also, gute Unterhaltung, einfach eingeschaltet bleiben und lasst euch überraschen. Diese Sendung hier ist wie immer eine kleine Überraschungstüte und ich freue mich gemeinsam mit euch auf Ausgabe 4. Los geht's im Studio Hoppepop.
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Blue System haben wir hier gehört mit Love is such a lonely sword. Musik aus dem Jahr 1990, übrigens mit einer bemerkenswerten weiblichen Stimme zumindest, ja. Also Dieter Bohlen lassen wir jetzt mal außen vor, aber die weibliche Stimme, die kam von Audrey Motaung und ich denke, die kann sich hören lassen, ne? Erreichte übrigens Platz 16 der deutschen Singlecharts. Damals wurde ein Euro-Disco-Klassiker und heute immer noch gern gespielt, zumindest bei mir. Ich glaube, andere Radiosender spielen das seltener, aber Blue System kann man sich anhören. So, jetzt blicken wir aber noch internationaler rüber zu einem richtig großen Weltstar mit sehr viel Erfolg. Hier ist Ed Sheeran und

In Deutschland würde man eher singen, wir sind eine große Familie. Aber ich höre lieber das hier, We Are Family, natürlich von Sister Sledge. Musik aus dem gleichnamigen Album übrigens und die Single-Auskopplung, die gab es dann im April 1979. Die Macher dahinter natürlich geschrieben und produziert wurde diese Hymne von Nile Rodgers und Bernard Edwards von Chic übrigens auch. Ne? Die Gruppe Chic werden wir vielleicht heute auch nochmal hören. Manni guckt vielleicht gleich mal Le Freak c'est Chic, ne? Spielen wir sehr gerne bei uns. Läuft vielleicht heute auch noch. Zuerst blicken wir jetzt mal auf die 2000er. Und da haben wir für euch was von Eric Prydz. Und ich möchte schon verraten, dass wir auch heute dem deutschen Schlager, einem Newcomer des deutschen Schlagers, eine Chance geben mit einem aktuellen Titel. Also weiterhin viel Spaß hier bei Studio Hoppepop.

Ja, so schnell kann unser Redakteur sein. Da hat er sofort den Song rausgesucht. Ich habe gerade noch drüber gesprochen. Hier war er schon für euch zu hören bei Studio Hopper Pop. Natürlich Le Freak, sehr chic von der gleichnamigen Formation. Chic.

0: Bucks Fizz haben wir hier gehört mit einem goldenen Titel aus der ESC-Geschichte. Jetzt haben wir uns mal die Mühe gemacht und haben gedacht, wir blicken einfach mal 20 Jahre zurück auf das Jahr 2006. Was waren da so in den Radio-Airplay-Charts die meistgespielten Hits, die größten Hits? Und da haben wir eine Top 5 für euch zusammengestellt. Auf Platz Nummer 5 hätten wir da Madonna mit Hang Up, dann Bad Day von Daniel Porter. Sehr schöne Ballade, ne, von damals. Platz Nummer 4. Auf den dritten Platz kam Sexy Back von Justin Timberlake. Gnarls Barkley mit Crazy auf Nummer 2. Und ganz, ganz vorne mit dabei. Der größte globale Hit des Jahres 2006. Wir erinnern uns natürlich Shakira mit Wyclef Jean und Hips Don't Lie. Und den spielen wir jetzt für euch.
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Ja, wann kommt er denn, sagt der Manni, der neue deutsche Schlager, der Newcomer des Tages heute, ja, in einigen Minuten. Zuerst noch zu dem Song, den wir gerade gehört haben, Liebe ist aus dem Jahr 2005, war übrigens damals der Titelsong aus der Serie Verliebt in Berlin, ja, und gesungen von Nena, wurde übrigens Platz 1 in den deutschen Charts. Und jetzt gehen wir noch über auf einen internationalen Song aus dem Jahr 1987, lange Zeit meine Lieblingsband gewesen, höre ich mittlerweile immer noch gerne, ein bisschen weniger als früher vielleicht. With or Without You zählt auf jeden Fall immer noch zu meinen Favoriten von U2. Hier ist der legendäre Klassiker aus dem Jahr 87.

Hat mir ganz gut gefallen, der liebe Michael Fischer mit seinem Titel Du bist meine Playlist, eine moderne Liebesbotschaft, würde ich sagen, ja. Liebesbotschaft in einem sehr modernen Gewand. Außerdem spielen wir davon einen Remix. Mein Kollege Manni sagt mir, wie heißt es genau? Dance Mix, ne? Der Dance Mix von Du bist meine Playlist. Hier ist für euch Michael Fischer.

0: Michael Fischer haben wir heute vorgestellt mit seinem Titel Du bist meine Playlist.
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0: 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Jetzt gerade läuft die vierte Folge von Studio Hoppepop, am Mikrofon Sascha Merz. Yeah.

0: Ey, aber Hürth ist auch nicht schlecht.
1: Nee, Hürth ist auch ganz interessant, würde ich sagen. Ne? Zumindest für die Fernsehstudios beispielsweise, die es dort gibt. Das war natürlich Dennis aus Hürth gemeinsam mit Brings und Et Jeilste Land. So, jetzt haben wir ein bisschen Musik aus den Niederlanden. Haben wir selten gespielt, ne, bei uns. Ich glaube, bisher vielleicht einmal oder keinmal. Keine Ahnung. Auf jeden Fall, bei Folge 4 wird es Zeit für einen niederländischen Klassiker. Hier ist die unverwechselbare Corrie Konings. Yeah.

Corrie Konings aus den Niederlanden mit Moi was die Zeit. Ja, ich dachte gerade, wir haben eine Panne. Ja, meine Maus hier vom Computer ging nicht mehr. Ist mir jetzt schon mehrfach passiert. Da manche Maus ist kaputt oder Batterie ist leer. Aber Manni sagt dann jedes Mal, nee, da ist eine USB-C. Stecker dran. Also es ist eine aufladbare Maus. Hab jetzt mal Kabel dran gemacht, also funktioniert wieder alles. Wir haben uns gedacht, spielen wir so zum Ende der Sendung hin noch einen Titel, den man kennt aus einer Fernsehserie. Ja, haben wir überlegt, was könnte man da spielen? Eine ganz kurze Melodie, 35 Sekunden und da erinnern wir uns an die wohl schönste Western-Serie beziehungsweise Farmer-Serie aller Zeiten.

Wer hat's erkannt? Ja, ich hab's nie gesehen, ehrlich gesagt, ne? Aber Manni ist großer Fan von Bonanza. So, das war's von uns aus für diese Ausgabe 4 von Studio Hoppepop mit Sascha und Manni hier in deinem Lieblingssender. Heute werden wir uns verabschieden mit dem wohl erfolgreichsten österreichischen Künstler der letzten Jahrzehnte. Der großartige und unvergessene Falco wird jetzt noch für uns singen. Wir hören uns natürlich bald wieder zu Folge 5 in deinem Lieblingssender Studio Hoppepop. Tja, uns macht es Spaß, euch da draußen hoffentlich auch. Ihr werdet immer mehr, immer zahlreicher, die uns zuhören. Freut uns natürlich ganz besonders. Also, bleibt gesund, froh, frisch und munter, haltet die Ohren steif und jetzt noch viel Spaß mit Falco. Bis bald und tschüss, liebe Grüße aus Ostbelgien.

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2: Mit dem Deutschland nicht allein dasteht. Immer mehr Jugendliche überfliegen Texte nur hastig und verstehen sie da nicht richtig. Und wer nicht richtig lesen kann, hat häufiger auch Probleme in Mathe und Naturwissenschaften. Ein Grund dafür ist, dass die Schüler mehr aufs Smartphone gucken und weniger lesen. Ein positiver Befund für Deutschland. Hier sind die Schüler überdurchschnittlich neugierig auf viele verschiedene Dinge und glauben, dass Arbeit, Anstrengung und Feedback einen voranbringen.
3: Unter dem Eindruck des AfD-Erfolgs in Sachsen-Anhalt geht's diese Woche im Bundestag ums Geld. Zum Auftakt der Haushaltswoche hat Bundesfinanzminister Klingbeil seinen Entwurf fürs nächste Jahr vorgestellt und dabei einen Spagat versucht, Anne Brauer.
4: Ja, da hört man schon, dass Klingbeil in der Zwickmühle steckt. Der Vizekanzler lobt den Reformkurs der Regierung und sagt, der wirkt auch schon. Und andererseits warnt der SPD-Chef, wir dürfen nicht zu weit gehen und müssen die Gerechtigkeit in den Mittelpunkt stellen, um Vertrauen zurückzugewinnen, was spätestens seit dem Wahlabend am Sonntag ja ganz oben auf der To-Do-Liste der Regierung steht. Die neuen Schulden rechtfertigt Klingbeil als Investition in die Zukunft. Die AfD meint, Merz Kanzlerschaft treibt uns in den Ruin und die Linke will Reiche viel mehr zur Kasse bitten.
3: In der Königsklasse rollt der Ball wieder. Zum Start in die neue Saison der Fußball-Champions League spielt Dortmund heute gegen Villarreal. Außerdem gibt's den Kracher Real Madrid gegen Inter Mailand. 36 Teams sind in der Ligaphase wieder dabei. Aus deutscher Sicht auch noch die Bayern, Leipzig und Stuttgart.
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6: Mit KI-Support. Wolkig ist es heute Nachmittag und ab und zu kann auch mal ein Schauer runterkommen. Später sind vereinzelt auch Gewitter drin mit Sturmböen. Die Höchstwerte liegen heute zwischen 18 und 33 Grad. Morgen wird's deutlich gedämpfter, öfter Regen, zwischendurch ein paar Wolkenlücken und maximal werden es 22 Grad.

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1: Mit KI-Support. Wolkig ist es heute Nachmittag und ab und zu kann auch mal ein Schauer runterkommen. Später sind vereinzelt auch Gewitter drin, mit Sturmböen. Die Höchstwerte liegen heute zwischen 18 und 33 Grad. Morgen wird's deutlich gedämpfter, öfter Regen, zwischendurch ein paar Wolkenlücken und maximal werden es 22 Grad.

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1: Mit KI-Support. Wolkig bis sonnig ist es gerade. Im Nordwesten hängen aber viele Wolken und Richtung Abend können in der Osthälfte vereinzelt Schauer und Gewitter aufziehen, dazu auch mal Sturmböen. Dazu werden es heute maximal 24 bis 33 Grad. Morgen wird's deutlich kühler mit Regen im Süden und Osten und sonst immer mal Schauern oder kurzen Gewittern. Maximal 22 Grad.

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Hallo und einen wunderschönen guten Abend für euch hier aus dem Sendestudio Spreewald. Hier ist er wieder, euer Bernie und die Retro-Hits der 80er Jahre. Heute, das ist der 8. September 2026 und wir gehen heute 37 Jahre zurück in die Vergangenheit und landen im Jahrgang 1989.

Ja, und im Jahr 1989, da hat sich zum Beispiel einiges verändert in den deutschen Singlecharts. Im August des Jahres 1989 wurde nämlich aus der Top 75 die Top 100, die es auch heute noch gibt. Das heißt, die Aufsteiger der Woche, die werden dann unter Umständen deutlich höhere Sprünge haben als vorher.

0: So, ich hoffe, ihr seid gut in die Woche gestartet und ja, ich kann euch jetzt schon versprechen, ich habe eine Menge toller Mucke für euch auf dem virtuellen Plattenteller liegen. Alles, was ich heute nicht so ganz jugendfrei anhören sollte, nein, es ist jugendfrei, die haben nur Schmerzen. Ja, ich werde darauf zurückkommen, wenn es soweit ist. So, meine Lieben, dann wünsche ich euch jetzt viel Spaß in den kommenden 2 Stunden Musik aus dem Jahr 1989, und zwar genau vom 8.9.1989.
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0: Londonites von den Londoner Boys. Und ja, die London Boys, die setzen sich zusammen aus Adam Ephraim und Dennis Fuller und hatten rund um den Jahrzehntwechsel 1989-1990 ihre größten Erfolge. Ja, tragisch ist, dass sie im Jahr 1996 bei einem Verkehrsunfall durch einen betrunkenen Autofahrer in Österreich ums Leben kamen, nebst der Ehefrau von Adam, die damit auch dran beteiligt war. Ja, leider hat es diese drei Todesopfer gegeben und demzufolge hat es dann automatisch auch diese Band nicht mehr gegeben. Machen wir weiter mit einem deutschen Titel und haben auch hier gleichzeitig den Aufsteiger der Woche. Satte 44 Plätze ging es nach oben für Marius Müller-Westernhagen. Und ja, jetzt spitzt er die Ohren und ja, welcher Song wird es wohl sein? 89? Ja, das war sexy. Ja, genau der Song. Denn es geht in diesem Song um einen älteren, wohlhabenden Mann, der wegen einer deutlich jüngeren, attraktiveren Frau sein altes Leben und seine Vernunft komplett über das Wort wirft. Du bist eine Waffe, für die es keinen Waffenschein gibt, singt er ja in dem Song. Und das ist damit gemeint. Ja, jetzt also Marius Müller-Westernhagen für euch.
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0: Roxette mit Dressed for Success, einer ihrer vielen großen Hits, die sie rausgebracht haben, war die Vorab-Single für ihr bahnbrechendes zweites Studioalbum Look Sharp. Und der Song, der kam eigentlich 1988 bereits raus. Im Anschluss daran kam The Look raus und The Look war dann weltweit ein absoluter der brach dann richtig durch. Also der Song ging vollkommen durch die Decke und dann hat man 1989 halt Dress for Success nochmal rausgebracht und dann wurde es auch ein Hit. Ja, manchmal braucht das mal so einen kleinen Schubser, damit so ein Titel auch Erfolg hat, ne? So, jetzt habe ich zweimal Stock Aitken Waterman für euch. Ja, viele lieben ihn, ich weiß. Diejenige, die jetzt als erstes eine Reihe, das ist die australische Sängerin Kylie Minogue. Und von ihr habe ich das Stück Wouldn't Change a Thing. Und ja, vielleicht ein, zwei, drei Takte zu dem Musikvideo, was dort aufgenommen worden ist. Das offizielle Video war nämlich ein Meilenstein für die Sängerin, da es das erste Musikvideo war, das sie nicht in ihrer Heimat Australien, sondern in London produziert und gedreht hatte. Aufgrund eines extrem engen Zeitplans wurde improvisiert. Die Kleidung stammte größtenteils aus Kylies privaten Kleiderschrank und Fräcke wurden kurzfristig von einem Hochzeitsverleih geliehen. Einige Szenen im Garten wurden zudem von ihrem damaligen Partner und Musikerkollegen Jason Donovan mit einer Handkamera gefilmt. Ja, das war noch Zeit, heutzutage undenkbar, aber das sind die 80er. Und ich sag's euch, ich bin froh, dass ich es miterlebt habe und ich liebe sie noch heute.
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0: Ja, unverkennbar, das war natürlich die Bad Boys Blue mit dem Song Lady in Black. Der mysteriöse Text erzählt im typischen 80er Jahre Synthie-Pop-Gewand von einer unvergesslichen Begegnung mit einer geheimnisvollen, in Spitze gekleideten Frau in einem fernen Land, in dem Protagonisten das Herz stiehlt und danach spurlos in der Nacht verschwindet. So, ein Titel haben wir noch in der ersten Stunde und das ist auch sogleich der Neueinsteiger der Woche. Also heute vor 37 Jahren neu eingestiegen und das war eine absolute Granate, weil dieser Song landete in Deutschland, also später natürlich, Österreich, in der Schweiz, in Frankreich und in Norwegen, später auf Platz Nummer 1. Ja, und es geht um die Gruppe Kaoma, die französisch-brasilianische Popgruppe, und die haben ihren Riesenhit Lambada rausgebracht. Und ja, das Wort der Lambada stammt aus dem Portugiesischen und beschreibt eine peitschenartige Bewegung. Der dazugehörige sehr eng und hüftbetont getanzte Paartanz galt damals als so erotisch und wild, ich habe ihn also gemocht, dass er in einigen konservativen Teilen der USA zeitweise sogar gesetzlich verboten wurde. Naja, die Amis halt, ne? Manche Sachen ändern sich halt nie. Und brasilianische Leadsängerin Leola Brás kam leider im Januar 2017 bei einem tragischen Raubüberfall in ihrer Heimat Brasilien ums Leben, ist also nicht mehr unter uns und hat uns zumindest eine wunderschöne Titel dagelassen für die Menschheit und für die Zukunft mit ihrem Titel Lambada.
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0: Was eine geile Scheibe, ne? Tina Turner mit The Best. Und das ist bitte sicher eine ihrer triumphalsten und weltweit bekanntesten Welthits, der Queen of Rock. Und das ist übrigens ein Cover gewesen, weil das Original ist ein Jahr älter, kommt aus dem Jahr 1988. Und ja, wahrscheinlich wissen es nicht alle, Bonnie Tyler, die hat den Song zuerst rausgebracht, allerdings in einer deutlich anderen Version, und Tina Turner hat dann ihren rockigen Bestandteil mit dazu genommen, wobei Bonnie Tyler ja gerade eigentlich auch relativ rockig singt, aber der Song ist überhaupt nicht angekommen von ihr, und ja, Bonnie Tyler hat damit ein Welthit gelandet, wissen wir alle. So, mittlerweile haben wir, ich guck mal auf die Uhr, ihr haut mir gerade eine Nachricht in die Quere. So, 19 Uhr und 9 Minuten. Und wir machen jetzt weiter mit der Sängerin Martika. Und die hat ihren größten Hit mit Toy Soldier gehabt. Ja, also Spielzeugsoldat im Endeffekt. Und da ging es mal wieder um den Kalten Krieg, den es damals ja zwischen den USA und der Sowjetunion respektive UdSSR, was ja damals bestanden hat, und ja, darauf war das halt abgezielt, dieser Song, und ist trotz alledem ein Hit geworden. Was heißt trotz alledem? Muss ja deswegen nicht schlecht sein, und viele Titel waren ja nun mal dabei, dieses Thema halt aufgegriffen haben und daraus einen Song kreiert haben.
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0: Rufus und Chaka Khan mit Ain't Nobody. Der kommt eigentlich aus dem Jahr 1983, war auch ein Riesenerfolg in diesem Jahr. Und den Riesenerfolg, den haben sie halt nochmal wiederholt im Jahr 1989. Und das war die Remix-Version von diesem Song. Ja, manchmal klappt's auch zweimal, ne? So, ich möchte noch mal ganz kurz eine Richtigstellung bringen. Ich habe vorhin erzählt, Toy Soldier von Matika wäre ein Antikriegslied. Damit lag ich absolut daneben. Das stimmt nämlich so nicht. Es ging um das Thema Drogensucht ist hier behandelt worden. Die damals erst 19-jährige Matika schrieb den Text basierend auf einer wahren Geschichte über den Kampf eines engen Freundes mit der Kokainabhängigkeit. Die Spielzeugsoldaten stehen dabei symbolisch für die Hilflosigkeit und die Kontrollverluste unter dem Einfluss von Drogen. Ja, so viel dazu. Das wollte ich nur richtigstellen, weil ich bin damals auch davon ausgegangen, dass es tatsächlich um Anti-Kriegssong handelt. Aber nein, ist soweit nicht richtig. So, jetzt kommen wir zu einer Band, einer meiner Lieblingsband, ein Lieblingsduo in den 80er Jahren, die Pet Shop Boys. Und die haben so viele geile Songs rausgebracht. Ich habe viele, viele Maxi-Versionen. Dieser Song allerdings hier, den höre ich lieber in der Single-Fassung. Die Maxi finde ich weniger gelungen, aber das ist Geschmackssache. Es geht um ein Cover. Der Song kam ursprünglich im Jahr 1987 raus und vom Sänger Paris Bridgeledge und der hatte It's Alright veröffentlicht, damit allerdings keinerlei Erfolg gehabt. Die Pet Shop Boys haben den Song ein wenig aufgemöbelt und ja, damit ist dann auch ein Hit zustande gekommen.
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0: Mike Oldfield mit einer seiner zahlreichen großen Hits Innocent aus dem Jahr 89 und diesen Song hat sie mit der Sängerin Anita Hegerland aufgenommen und sie war nicht nur seine musikalische Partnerin, sondern auch seine damalige Lebensgefährtin und den Song, den haben sie gemeinsam mit damals noch sehr jungen Tochter Greta verdankt beziehungsweise dadurch inspiriert worden, dass sie diesen Song rausgebracht haben. So, jetzt kommen wir zu einer Jazz-Legende, ein Song aus dem Jahr 1967. Ja, so ist es manchmal. Louis Armstrong, What a Wonderful World. Und 67 ist er damit total baden gegangen. Der Song ist überhaupt nicht kommerziell irgendwie großartig aufgefallen. Es war schlicht und ergreifend Flop. Ja, und dann 21 Jahre später kam dann ein Film raus. Good Morning Vietnam mit Robin Williams. Ja, und der Film hat dafür gesorgt, dass der Song nochmal neu aufgenommen worden ist und daraus ein Riesenhit wurde.
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0: Back to Life ist der größte und stilprägende Welthit des britischen R&B und Dance-Kollektivs Soul to Soul. Der Song wurde im Mai 1989 veröffentlicht und entwickelte sich rasant zum ultimativen Sound of the Summer dieses Musikjahres. Er gilt bis heute als Meilenstein, der den typisch britischen Neo-Soul- und Club-Sound im weltweiten Mainstream etablierte. Für ihren wegweisenden Performance auf diesen Song wurden Soul to Soul 1990 mit dem begehrten Grammy Award in der Kategorie Best R&B Performance by a Duo or Group prämiert. Wir kommen jetzt zur Gruppe Milli Vanilli. Ja, das waren diejenigen, die schön tanzen konnten, allerdings nicht singen. Und hier mit dem Titel Blame It on the Rain, und dieser Titel ist schon mehr ironisch zu sehen als alles andere. Der Songtext handelt davon, dass man der eigenen Fehltritte in Beziehungsfehler nicht selbst die Schuld geben soll, sondern sie sprichwörtlich auf den Regen abschieben kann. Angesichts des späteren Skandals um die Gruppe bekam dieser Text eine fast schon prophetische, ironische Note. Das war damit gemeint. Ja, Fehltritte, so viel dazu. Trotz alledem war der Song halt erfolgreich und der Song selbst war ja gut. Das will ich ja nicht in Frage stellen.
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liebe Kinder, das viele Aua von der Frau ist nach unbestätigten Mitteilungen mittlerweile wieder vorbei. Ihr geht wieder richtig gut, also macht euch keine Sorgen.

Frenchke ist eine wegweisende Chicago-Haushunde des US-amerikanischen DJs und Produzenten Lenny Lewis. Es gilt als eine der wichtigsten exotischen und gleich die provokantesten Club-Klassiker in der Geschichte der elektronischen Tanzmusik. Wegen dieser unverständlich hoch-erotischen Audio-Elemente löste der Song eine Welle der Empörung aus, selbstverständlich. Die britische Sendanstalt BBC verbannte den Song komplett aus dem Radioprogramm für den amerikanischen Markt und spätere Radio-Edits wurden eilig eigene Versionen nachproduziert und den dann als jugendfrei rausgebracht. Vielleicht wurde der Song deswegen so berühmt und erfolgreich.

0: So, mein Lieben, wir sind am Ende der Sendung angekommen, die Nummer 1. Die kommt jetzt gleich noch romantlos. Das ist Jive Bunny and the Master Mixers mit Swing the Mood. Ein sensationelles Debüt und Mega-Hit des britischen Pop-Projekts. Und der hat es tatsächlich geschafft, in sage und schreibe 13 Ländern auf der Spitzenposition zu landen mit seinem Hit, seinem wunderschönen Medley aus Rock'n'Roll-Klassiker der 50er und 60er Jahre. Und ich selbst habe mir auch die Schallplatte damals gehört, auch den Nachfolgehit. Den hören wir dann vielleicht irgendwann später mal. So, ich sage vielen Dank fürs Zuhören. Würde mich freuen, wenn ihr nächste Woche wieder dabei sein würdet. 1985 steht auf dem Programm. Ich sage wink, winke, bye, bye und bis zum nächsten Mal. Und jetzt gibt's noch den Hasen für euch, Jive Bunny.
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0: Wind oder Sonne. Immer mehr Strom in Deutschland kommt aus erneuerbaren Energiequellen. In der ersten Jahreshälfte lag der Anteil bei gut 59%, so das Statistische Bundesamt. Wichtigste Quelle war erneut die Windkraft, gefolgt von Kohle, Sonne und Gas. Die Fußball-Champions League ist zurück. Borussia Dortmund empfängt heute zum Auftakt der Ligaphase den FC Villarreal. Die Spanier hatten in der heimischen Liga einen Fehlstart, trotzdem warnt BVB-Trainer Niko Kovac.
1: Wir dürfen jetzt natürlich nicht den Fehler machen und das Ergebnis in der Liga im Moment bewerten und schon gar nicht überbewerten, weil das spiegelt nicht die Performance dieser Mannschaft in den ersten 4 Ligaspielen wider. Das ist eine Mannschaft und wir wissen auch, wenn die Champions League ertönt, dann ist es nochmal was anderes.
0: Der VfB Stuttgart trifft morgen auf den norwegischen Club Viking Stavanger. Die Bayern und RB Leipzig müssen dann am Donnerstag ran.
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3: Mit KI Support. Viele Wolken gibt es am Abend und ab und zu kann auch mal ein Schauer runterkommen. Später sind auch Gewitter mit Sturmböen drin. In der Nacht breiten sich Regen und Schauer weiter aus. Im Süden kann es noch mal kräftig krachen. Die Tiefstwerte liegen zwischen 18 und 10 Grad. Morgen startet es im Süden und Osten erst nass, später wird es wechselhaft mit einzelnen Schauern, maximal 22 Grad.

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1: Im Studio Fabian Hoffmann. Schönen guten Abend. Er soll hinter Angriffen auf Umspannwerke in Brandenburg, NRW und Sachsen stecken. Jetzt hat die Polizei den mutmaßlichen Stromsaboteur geschnappt. Der 48-Jährige ging den Beamten bei einem Kraftwerk in NRW ins Netz. Er hatte Sprengstoff dabei. Zu den Angriffen auf die kritische Infrastruktur sagt der Sicherheitsexperte Frank Umbach bei NTV.
2: Wir haben generell das Problem, dass die Anschlagsserie vor allem im Kontext russischer hybrider Kriegführung deutlich zugenommen hat. Und dann haben wir eben auch noch Anschläge eben von diesen linksterroristischen Gruppen. Auch da gilt es in den folgenden Monaten noch zu klären, ob es da vielleicht auch eben Verbindungen ins Ausland gibt.
1: Die GEW ist schockiert über die neuesten PISA-Ergebnisse. Die 15-jährigen Schülerinnen und Schüler in Deutschland haben in Naturwissenschaften, Mathe und Lesen so schlecht abgeschnitten wie nie zuvor. Es brauche jetzt einen Masterplan gegen Bildungsarmut und soziale Ungerechtigkeit, so die Bildungsgewerkschaft. Und Bildungsministerin Karin Prien sagt:
3: Für Deutschland ist beunruhigend, dass der Kompetenzrückgang im Trend nach unten geht. Und für Deutschland ist darüber hinaus außerordentlich beunruhigend, dass die soziale Schere weiter aufgeht und sich nicht schließt. Das, was wir hier sehen, entspricht dem, was wir auch im letzten und vorletzten Jahr gemessen haben. Insofern ist es nicht überraschend. Das macht es keinen Deut besser, aber es ist nicht überraschend.
1: Bei der Digitalisierung kommen die deutschen Großstädte voran. Das zeigt der Smart City Index von Bitkom. Stuttgart ist im Ranking ganz vorn, gefolgt von München und Hamburg. Das Problem, nicht alle Städte haben genug Geld, um digitale Projekte voranzubringen. Helfen könnte da mehr Zusammenarbeit. Bitkom-Geschäftsführer Ralf Wintergerst.
4: Guckt, wie ihr die Anwendung teilen könnt, vielleicht auch in der Unterstützung dieser Anwendung, denn die anderen Städte hätten vielleicht auch einen Vorteil, wenn ihre Applikation auch nochmal weiter genutzt werden würde. Man könnte sich auch die Kosten für den Support und die Weiterentwicklung teilen, weil das spart jedem und allen Geld und man muss das Rad nicht neu erfinden.
1: Da Vinci, Marie Curie und Beethoven oder doch eher Eisvogel, Weißstorch und Bastölpel? Die Umfrage, wie die nächsten Euroscheine aussehen sollen, läuft. Noch knapp 2 Wochen lang kann man auf der Seite der Europäischen Zentralbank die Entwürfe angucken und bewerten.
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5: Mit KI-Support. Viele Wolken gibt es heute Abend und in der Nacht. Dazu kommt immer mal wieder Regen runter, später eher einzelne Schauer. Die Tiefstwerte liegen zwischen 18 und 9 Grad. Morgen bleibt es oft wolkig, an den Alpen kann auch mal länger Regen dabei sein und vereinzelt gibt es Gewitter. Dazu maximal 23 Grad.

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